0: Gnabry wird beim Nations League-Spiel gegen Griechenland am Sonntag nicht im DFB-Kader sein. Er ist bereits aus dem Trainingslager abgereist. Gnabry ist der einzige Spieler, der in allen drei Spielen unter Neubundestrainer Jürgen Klopp zum Einsatz gekommen ist.
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1: Im Studio Jana Klonikowski. Die G7-Länder geben Dieselvorräte frei. Es geht um 100 Millionen Barrel Diesel und Rohöl in den kommenden Monaten, so Frankreichs Präsident Macron. US-Präsident Trump hatte diesen Schritt zuvor von den europäischen Partnern gefordert, um so die hohen Spritpreise zu senken. Noch ist unklar, wie genau es bei Galeria weitergeht. Die Warenhauskette hat gestern zum 4. Mal in 6 Jahren Insolvenz angemeldet. Die Gewerkschaft Verdi fordert schnellstens Klarheit für die rund 12.000 Beschäftigten bei Galeria. Auf der griechischen Insel Rhodos ist eine deutsche Touristin von einem Blitz getroffen worden und gestorben. Ihr Mann wurde bei dem Unglück an einem Strand verletzt. In der Region toben seit Tagen Unwetter. Auf Kreta etwa hatte es zuletzt heftige Überschwemmungen gegeben. Serge Gnabry wird beim Nations League-Spiel gegen Griechenland am Sonntag nicht im DFB-Kader sein. Er ist bereits aus dem Trainingslager abgereist. Gnabry ist der einzige Spieler, der in allen 3 Spielen unter Neubundestrainer Jürgen Klopp zum Einsatz gekommen ist.
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1: Im Studio Jana Klonikowski. Bremen ist an diesem Wochenende die große Bühne für die Feierlichkeiten zum Tag der Deutschen Einheit. Heute steht der offizielle Festakt an. Rundherum gibt es beim Bürgerfest hunderte Veranstaltungen und Konzerte. Am gesamten Wochenende werden rund 400.000 Besucher erwartet. Die G7-Staaten pumpen zusätzlich Diesel in den Markt. Die Staats- und Regierungschefs haben sich darauf geeinigt, 100 Millionen Barrel Diesel und Rohöl aus ihren Reserven freizugeben. Als Reaktion auf die Entscheidung ist bereits der Ölpreis runtergegangen. Auf der griechischen Insel Rhodos ist eine deutsche Touristin von einem Blitz getroffen worden und gestorben. Ihr Mann wurde bei dem Unglück an einem Strand verletzt. In der Region toben seit Tagen Unwetter. Auf Kreta etwa hatte es zuletzt heftige Überschwemmungen gegeben. Nach dem erneuten Galeria-Insolvenzantrag fordert Verdi Klarheit darüber, wie es für die rund 12.000 Beschäftigten weitergeht. Dazu haben sich die Betreiber bisher nicht geäußert. Die Gewerkschaft macht Managementfehler für den vierten Insolvenzantrag in 6 Jahren verantwortlich.
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1: Im Studio Jana Klonikowski. Seit 36 Jahren ist Deutschland wieder vereint und das wird an diesem Wochenende in Bremen gefeiert. Heute steht der offizielle Festakt zum Tag der deutschen Einheit an. Mit dabei sind Bundespräsident Steinmeier und Kanzler Merz. Ein weiteres Highlight ist am Abend ein Konzert der Fantastischen Vier. Die G7-Länder geben Dieselvorräte frei. Es geht um 100 Millionen Barrel Diesel und Rohöl in den kommenden Monaten, so Frankreichs Präsident Macron. US-Präsident Trump hatte diesen Schritt zuvor von den europäischen Partnern gefordert, um so die hohen Spritpreise zu senken. Noch ist unklar, wie genau es bei Galeria weitergeht. Die Warenhauskette hat gestern zum vierten Mal in 6 Jahren Insolvenz angemeldet. Die Gewerkschaft Verdi fordert schnellstens Klarheit für die rund 12.000 Beschäftigten bei Galeria. Serge Gnabry wird beim Nations-League-Spiel gegen Griechenland am Sonntag nicht im DFB-Kader sein. Er ist bereits aus dem Trainingslager abgereist. Gnabry ist der einzige Spieler, der in allen 3 Spielen unter Neubundestrainer Jürgen Klopp zum Einsatz gekommen ist.
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0: Okay, let's ride.
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2: Im Studio Uwe Schimunek. Seit 36 Jahren ist Deutschland wieder vereint. Das wird an diesem Wochenende in Bremen gefeiert. Heute steht der offizielle Festakt zum Tag der deutschen Einheit an. Mit dabei sind Bundespräsident Steinmeier und Kanzler Merz. Ein weiteres Highlight ist am Abend ein Konzert der Fantastischen Vier. Es kommt immer noch zu oft vor, dass Fernverkehrszüge der Deutschen Bahn nicht pünktlich sind. In der ARD hat Verkehrsminister Bilger den Bahnkunden jetzt versprochen, dass sie in den nächsten Jahren etwas aufatmen können. Er setzt darauf, dass die Pünktlichkeit bis 2029 bei 70% liegen wird. Die G7-Staaten pumpen zusätzlich Diesel in den Markt. Die Staats- und Regierungschefs haben sich darauf geeinigt, 100 Millionen Barrel Diesel und Rohöl aus ihren Reserven freizugeben. Als Reaktion auf die Entscheidung ist bereits der Ölpreis runtergegangen. Serge Gnabry wird morgen beim Nations League-Spiel gegen Griechenland nicht im DFB-Kader stehen. Er ist bereits aus dem Trainingslager abgereist. Gnabry ist der einzige Spieler, der in allen drei Spielen unter Neubundestrainer Jürgen Klopp zum Einsatz gekommen ist.
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1: Im Studio Uwe Schimonek. Bremen ist an diesem Wochenende die große Bühne für die Feierlichkeiten zum Tag der Deutschen Einheit. Heute steht der offizielle Festakt an. Beim Bürgerfest gibt's rundherum hunderte Veranstaltungen und Konzerte. Fürs gesamte Wochenende werden rund 400.000 Menschen erwartet. 36 Jahre nach der Wiedervereinigung gibt es in Deutschland weiter große Einkommensunterschiede. Ostdeutsche Haushalte hatten letztes Jahr im Schnitt gut 7.200 Euro weniger zur Verfügung als Westdeutsche. Das zeigen Zahlen des Statistischen Bundesamts, berichten die Funke Zeitung. In den nächsten Jahren soll sich die Pünktlichkeit bei der Deutschen Bahn spürbar verbessern. Das hat Verkehrsminister Bilger in der ARD betont. Bis 2029 soll die Quote im Fernverkehr bei 70% liegen. Im Moment ist da nur etwa jeder zweite Zug pünktlich. Die G7-Länder geben Dieselvorräte frei. Es geht um 100 Millionen Barrel Diesel und Rohöl in den kommenden Monaten, sagte Frankreichs Präsident Macron. US-Präsident Trump hatte das zuvor von den europäischen Partnern gefordert, um so die hohen Spritpreise zu senken.
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1: Im Studio Uwe Schimonek. Seit 36 Jahren ist Deutschland wieder vereint. Das wird an diesem Wochenende in Bremen gefeiert. Heute steht der offizielle Festakt zum Tag der Deutschen Einheit an. Mit dabei sind Bundespräsident Steinmeier und Kanzler Merz. Ein weiteres Highlight ist am Abend ein Konzert der Fantastischen Vier. Die G7-Staaten pumpen zusätzlich Diesel in den Markt. Die Staats- und Regierungschefs haben sich darauf geeinigt, 100 Millionen Barrel Diesel und Rohöl aus ihren Reserven freizugeben. Als Reaktion auf die Entscheidung ist bereits der Ölpreis runtergegangen. Nach der fehlgeschlagenen Hinrichtung einer Frau im US-Staat Tennessee wird die 50-Jährige jetzt künstlich beatmet. Das haben ihre Anwälte mitgeteilt. Sie hatte am Mittwoch zwei Giftspritzen überlebt. Der Fall hat in den USA zu einer neuen Debatte über die Todesstrafe geführt. Serge Gnabry wird morgen beim Nations League-Spiel gegen Griechenland nicht im DFB-Kader stehen. Er ist bereits aus dem Trainingslager abgereist. Gnabry ist der einzige Spieler, der in allen drei Spielen unter Neubundestrainer Jürgen Klopp zum Einsatz gekommen ist.
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4: Wenn ihr euch so im Spiegel anseht, dann denkt ihr vielleicht, gut, Jeans, grauer Pulli, Turnschuhe, schlicht und ergreifend, ne? Aber Mode ist für viele mehr als nur Kleidung. Mode ist vor allem eine Möglichkeit, sich selbst auszudrücken. Und was für uns gilt, das gilt umso mehr für Modedesignerinnen und Designer. Denn wenn wir zum Beispiel auf, nehmen wir mal Gianni Versace schauen, der ist zu Lebzeiten ja noch einen Schritt weiter gegangen, indem er Mode sozusagen als Bühne betrachtet hat, um seine eigene Geschichte zu erzählen. Drillux Radio-Kollegin Amina El-Jamai, welche Geschichte wollte der Designer denn gerne erzählen?
5: Gianni Versace hat in seiner Mode Kunst, Schönheit und italienische Eleganz vereint und war dabei gerne auch mal frech. Ein gutes Beispiel dafür ist das schwarze Safety-Pin-Kleid. Es ist figurbetont und wird mit goldenen Sicherheitsnadeln an den Seiten zusammengehalten. Das Kleid spiegelt Versaces Vorliebe für das Unkonventionelle und die Provokation wider, bleibt dabei aber elegant. Das ist ihm bis zu seinem tragischen Tod 1997 immer besonders wichtig gewesen. Denn seine Mode war stets geprägt von der starken Verbundenheit zur italienischen Raffinesse.
4: Die italienische Herkunft scheint also einen ganz großen Teil seiner Persönlichkeit und somit auch seines Designs auszumachen.
5: Auf jeden Fall. Wenn ich an Versace denke, dann habe ich sofort diese goldenen, prunkvollen Muster im Kopf. Und genau dieses Markenzeichen ist aus der italienischen Barock- und Renaissancekunst inspiriert. Diese klassischen italienischen Elemente, die prägen die Mode von Versace und sind gleichzeitig Ausdruck von Persönlichkeit und Herkunft. Kein Wunder also, dass er seine Designs auch selbst gerne getragen hat. Auch hier wieder als Motiv von Mode als Bühne und Selbstausdruck des Designers. In Versaces Fall eben immer eine Mischung aus Eleganz und Lässigkeit. Etwa mit einem locker sitzenden schwarzen Hemd mit auffälligen goldenen Ornamenten.
4: Gianni Versace hat seine Mode als Ausdruck seiner Persönlichkeit genutzt, die wir heute ja noch in Ehren halten. Gehört habt ihr es hier bei Drillux Radio.
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1: Im Studio Uwe Schimonek. Bremen ist an diesem Wochenende die große Bühne für die Feierlichkeiten zum Tag der Deutschen Einheit. Heute steht der offizielle Festakt an. Beim Bürgerfest gibt's rundherum hunderte Veranstaltungen und Konzerte. Fürs gesamte Wochenende werden rund 400.000 Menschen erwartet. In den nächsten Jahren soll sich die Pünktlichkeit bei der Deutschen Bahn spürbar verbessern. Das hat Verkehrsminister Bilger in der ARD betont. Bis 2029 soll die Quote im Fernverkehr bei 70% liegen. Im Moment ist da nur etwa jeder zweite Zug pünktlich. Nach dem erneuten Galeria-Insolvenzantrag fordert Verdi Klarheit darüber, wie es für die rund 12.000 Beschäftigten weitergeht. Dazu haben sich die Betreiber bisher nicht geäußert. Die Gewerkschaft macht Managementfehler für den vierten Insolvenzantrag in 6 Jahren verantwortlich. Im Kampf gegen Wohnungsknappheit fordert der Städte- und Gemeindebund, dass Wohnen auf dem Land attraktiver gemacht werden soll. Verbandschef Berghegger sagte dem Kölner Stadtanzeiger, dass abseits der Städte fast 2 Millionen Wohnungen leer stehen. Nötig seien neue Verkehrswege und neue und reaktivierte Bahntrassen.
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4: Ich blick da nicht mehr durch. Was denn jetzt? Ja oder nein? Gibt es ein Seepferdchen-Emoji oder nicht? Diese scheinbar sehr harmlose Frage hat hier bei uns in der Redaktion in den vergangenen Tagen richtig für Chaos gesorgt. Danke dafür, Daniel Peters. Ja, und auch ich habe erstmal dumm aus der Wäsche geschaut, als er damit ankam. Jetzt seid aber erstmal ihr dran. Wie sieht's aus? Überlegt mal kurz. Gibt's wirklich ein Seepferdchen-Emoji? Und während ihr grübelt, hören wir mal rein, wie verwirrt denn unsere Kolleginnen und Kollegen so reagiert haben.
5: Ja, gibt es. Habe ich schon mal gesehen.
6: Also ich bin der Meinung, dass ich alle Emojis kenne, die es auf diesem Planeten gibt. Gibt es ein Seepferdchen? Ja, es gibt ein Seepferdchen-Emoji, ja.
7: Es gibt ein Otter-Emoji, es gibt ein Oktopus-Emoji, also gibt es auch ein Seepferdchen.
8: Es gibt eins, auf jeden Fall.
7: Ja, gibt es.
4: Ja, ihr seid euch alle sicher, ne? Klingt eindeutig, aber Daniel, gibt's das Seepferdchen-Emoji oder vielleicht etwa doch nicht?
9: Ich habe die Frage mal an ChatGPT weitergegeben, den löchern wir ja inzwischen täglich mit unseren Fragen. Und die Antwort war, ich sag mal, chaotisch. In der 5er-Version folgt auf diese scheinbar einfache Frage ein ziemlich merkwürdiger Monolog. Erst, ja, gibt es, die KI zeigt uns aber einen Fisch. Der Fehler fällt ihr auf, sie korrigiert sich und wählt ein Einhorn. Zitat, auch nicht. Ich merke, ich muss genau nachsehen. Danach eine Muschel, nochmal ein Einhorn und am Ende das Fazit von ChatGPT, nein, es gibt aktuell kein Seepferdchen-Emoji. Und genau so ist es.
4: Ich hätte drauf schwören können, es gibt eins. Aber warum tut sich denn die KI da so schwer?
9: Weil es uns genauso geht. Das hat die Umfrage vorhin ja schon gezeigt. Aus irgendeinem Grund sind viele der festen Überzeugung, dass es ein Seepferdchen-Emoji gibt. Die meisten wollen sogar ganz genau wissen, wie es aussieht.
5: Braun und ich meine vorne ockerfarben.
8: Gelb, das ist so wie ein Fragezeichen mit 2 Glubschaugen oben dran.
6: Blau und wie ein S.
7: Orange, wie das, was ich beim Schwimmerzeichen gemacht habe. So sieht das aus.
10: Orange ist es, würde ich sagen.
9: Verrückt, oder? Auch im Netz, auf Reddit, TikTok oder X schwören Nutzerinnen und Nutzer, das Seepferdchen-Emoji gesehen zu haben. Psychologen nennen das den Mandela-Effekt, eine kollektive Falscherinnerung. Und diese falschen Erinnerungen landen in den Daten, mit denen eine KI trainiert wird. Die plappert das munter nach und stolpert darüber.
4: Das klingt jetzt in erster Linie ja ganz amüsant, aber das heißt schon im Umkehrschluss, die KI

0: übernimmt unsere Irrtümer?
1: Genau. Das Beispiel zeigt ziemlich gut, dass künstliche Intelligenz keine Wahrheiten kennt, sondern mit Wahrscheinlichkeiten arbeitet. Wenn die Datenlage schief ist, klingt die Antwort eben auch schief. Spannend ist dabei, wie ChatGPT versucht, sich selbst zu korrigieren. Das wiederum finde ich schon wieder erschreckend menschlich.
0: Ja, dieses Rausreden. KIs sind also nur so schlau oder eben so verwirrt wie wir selbst. Daniel Peters hat uns das gerade erklärt. ChatGPT glaubt an das Seepferdchen-Emoji, weil es viele Menschen auch tun. Probiert's einfach mal aus. So ein kleiner Tipp, ein bisschen zum Nachdenken, aber auch zum großen Spaß hier vom Brillux Radio.
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1: Im Studio Uwe Schimunek. Seit 36 Jahren ist Deutschland wieder vereint. Das wird an diesem Wochenende in Bremen gefeiert. Heute steht der offizielle Festakt zum Tag der deutschen Einheit an. Mit dabei sind Bundespräsident Steinmeier und Kanzler Merz. Ein weiteres Highlight ist am Abend ein Konzert der Fantastischen Vier. Es kommt immer noch zu oft vor, dass Fernverkehrszüge der Deutschen Bahn nicht pünktlich sind. In der ARD hat Verkehrsminister Bilger den Bahnkunden jetzt versprochen, dass sie in den nächsten Jahren etwas aufatmen können. Er setzt darauf, dass die Pünktlichkeit bis 2029 bei 70% liegen wird. Noch ist unklar, wie es genau bei Galeria weitergeht. Die Warenhauskette hat gestern zum vierten Mal in 6 Jahren Insolvenz angemeldet. Die Gewerkschaft Verdi fordert schnellstens Klarheit für die rund 12.000 Beschäftigten bei Galeria. Serge Gnabry wird morgen beim Nations League-Spiel gegen Griechenland nicht im DFB-Kader stehen. Er ist bereits aus dem Trainingslager abgereist. Gnabry ist der einzige

0: Der einzige Spieler, der in allen drei Spielen unter Neubundestrainer Jürgen Klopp zum Einsatz gekommen ist.
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5: Also ich weiß ja nicht, wie es euch geht, ne? Aber manchmal, da höre ich einfach so einen Song. Ich weiß nicht mal, welcher es ist, aber ich habe sofort Gänsehaut. Nicht unbedingt wegen der Melodie, sondern wegen dem Text. Also so richtig schön dramatisch, ne? Herzschmerz, große Gefühle, so ein bisschen Kitsch noch dazu. Und ich lieb's total. Aber wusstet ihr, dass auch viele alte Gemälde genauso was erzählen können? Also ja natürlich, nur eben ohne Musik. Meine Brillux-Radio-Kollegin Amina El-Jamai, die hat sich mal umgeschaut und bringt uns ihre persönlichen Top 3 der heimlichen Liebesgeschichten aus der Kunstwelt mit.
6: Der Kuss von Gustav Klimt. Ich glaube, das ist ein Kunstwerk, das fast jeder kennt. Zu sehen ist ein Liebespaar in goldenen Gewändern, ganz eng umschlungen. Der Mann, der beugt sich mit dem Kopf über die Frau, hält ihr Gesicht in seinen Händen und küsst sie. Entstanden ist das Gemälde um 1907, 1908 rum und viele Kunsthistoriker glauben, die Frau auf dem Bild ist die Modeschöpferin Emily Flöge, also Klimts langjährige Freundin. Über 25 Jahre lang sind sie unzertrennlich. Ob sie aber ein Liebespaar waren, das ist bis heute nicht sicher. Was wir allerdings wissen, sie haben zusammen gearbeitet, sind gereist und Klimt hat ihr allein über 300 Briefe geschrieben. Über der Stadt von Marc Chagall. Ein Paar schwebt Hand in Hand über eine kleine Stadt, schwerelos, verträumt, fast wie in einem Märchen. Die Frau auf dem Bild ist Bella Rosenfeld, Chagalls große Liebe. Ihre Liebe übersteht Kriege, Armut und Flucht und Chagall verewigt sie immer wieder in seinen Werken. Dabei fast auch immer fliegend. Doch dann stirbt Bella. Für Chagall bricht eine Welt zusammen. Er malt zwar weiter, doch seine Farben werden dunkler. Genauso wie die Themen. Verlust, Tod und Erinnerung spielen in den Jahren danach eine zentrale Rolle in seinen Kunstwerken. Wie schmerzhaft Liebe sein kann, das zeigt Frida Kahlo immer wieder in ihren Kunstwerken. Dabei geht es um die schwierige Beziehung mit ihrer großen Liebe, dem berühmten Maler Diego Rivera. Sie haben 1929 geheiratet, er betrügt sie, sie lassen sich scheiden und heiraten ein Jahr später dann doch wieder. Nach der Trennung entstehen die zwei Fridas, zwei Versionen ihrer selbst, nebeneinander. Die eine stark und unabhängig, die andere verletzt mit aufgeschnittenem Herzen. Ein Bild, das zeigt, Frida hat doppelt geliebt, sich selbst und ihn und ist daran fast zerbrochen.
5: Ach Gott, ey, okay, da fängt mein Herz schon gefühlt an zu bluten. Und wenn Gemälde reden könnten, ich glaube, die würden uns wahrscheinlich ganze Telenovelas erzählen. Vielen Dank fürs Mitnehmen. 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
1: Im Studio Uwe Schimonek. Bremen ist an diesem Wochenende die große Bühne für die Feierlichkeiten zum Tag der Deutschen Einheit. Heute steht der offizielle Festakt an. Beim Bürgerfest gibt's rundherum hunderte Veranstaltungen und Konzerte. Fürs gesamte Wochenende werden rund 400.000 Menschen erwartet. Die G7-Staaten pumpen zusätzlich Diesel in den Markt. Die Staats- und Regierungschefs haben sich darauf geeinigt, 100 Millionen Barrel Diesel und Rohöl aus ihren Reserven freizugeben. Als Reaktion auf die Entscheidung ist bereits der Ölpreis runtergegangen. Bei den heftigen Schülerprotesten in Frankreich sind seit Montag über 5.000 Menschen festgenommen worden. Die Demos gegen Lehrermangel und für eine bessere Ausstattung der Schulen hatten sich von Paris aus aufs ganze Land ausgebreitet. Immer wieder kam es dabei zu Blockaden und Angriffen auf Polizisten. Im Kampf gegen Wohnungsknappheit fordert der Städte- und Gemeindebund, dass Wohnen auf dem Land attraktiver gemacht werden soll. Verbandschef Berghäger sagte dem Kölner Stadtanzeiger, dass abseits der Städte fast 2 Millionen Wohnungen leer stehen. Nötig seien neue Verkehrswege und neue und reaktivierte Bahntrassen.
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3: Ich liebe ja alles, was glitzert. Bin absoluter Fan. Lidschatten, Handtasche, überall ist es. Ich habe es im Rahmen eines Hobbys sogar mal so gemacht, dass ich Glitzersteine auf eine Leinwand geklebt habe. Sieht total toll aus. Auch richtige Künstlerinnen und Künstler machen das. Nur nochmal Next Level. Alexandra Peters aus der Brillux Radio Redaktion, erzähl mal, wer macht denn so schillernde Kunstwerke?
4: Zum Beispiel Michelaine Thomas. Die arbeitet mit Fotos, die sie dann in Mosaike aus Strasssteinen, Lack und Acryl verwandelt und so kraftvolle Bilder mit schwarzen Frauen inszeniert, mit ordentlich Glamour und tiefer Botschaft. Und dann ist da noch Damien Hirst, der 2007 einen menschlichen Totenkopf aus Platin gießen und mit über 8600 Diamanten besetzen ließ. Boah. Das Werk heißt For the Love of God, kostet Millionen und lässt uns über Vergänglichkeit und Reichtum nachdenken.
3: Boah, krass. Totenkopf mit Diamanten, das ist schon sehr krass. Aber auch spannend zu sehen, dass Künstler diesen Kontrast nicht scheuen und auch mal gewissermaßen harte Themen aufgreifen.
4: Ja, und genau dafür ist das Funkeln und Glitzern ja prädestiniert. Es springt sofort ins Auge, wir können nicht drüber hinweggucken, es ist einfach auffällig und genau diesen Effekt nutzen Künstler wie Thomas und Hirst. Das Glitzern der Bilder oder eben der Kontrast zwischen Diamantenglanz und Totenschädel. Ich finde es hier besonders klug, auf diesen Kontrast zu setzen, weil Hirst durch das Funkeln des Totenschädels natürlich sicher geht, dass die Leute da auf jeden Fall drauf gucken und wahrscheinlich auch etwas länger vor dem Kunstwerk stehen. Einfach, weil es durch seinen Glanz die Aufmerksamkeit bindet.
3: Nur schlau. Und warum bleibt Glitzer in der Kunst wichtig?
4: Weil es verbindet Schönheit, Material, Aussage. Thomas rückt Identität, Empowerment und queere Stärke ins Zentrum und macht das mit strahlenden Mitteln sichtbar. Hirst stellt Fragen über Wert und Vergänglichkeit, verpackt in etwas, das uns staunen lässt.
3: Ich find's toll und eigentlich will ich direkt wieder an meinen Glitzerbildern weiterarbeiten. Danke, Alex.
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1: Im Studio Uwe Schimunek. Seit 36 Jahren ist Deutschland wieder vereint. Das wird an diesem Wochenende in Bremen gefeiert. Heute steht der offizielle Festakt zum Tag der deutschen Einheit an. Mit dabei sind Bundespräsident Steinmeier und Kanzler Merz. Ein weiteres Highlight ist am Abend ein Konzert der Fantastischen Vier. Die Grünen kritisieren, dass die G7-Länder Teile ihrer Öl- und Dieselreserven freigeben wollen. Energieexperte Kellner nennt das politische Dummheit. US-Präsident Trump hatte vor allem die Europäer zu dem Schritt gedrängt und mit einem Exportstopp für US-Diesel gedroht. Auf der griechischen Insel Rhodos ist eine deutsche Touristin von einem Blitz getroffen worden und gestorben. Ihr Mann wurde bei dem Unglück an einem Strand verletzt. In der Region gibt es seit Tagen Unwetter. Auf Kreta etwa hatte es zuletzt heftige Überschwemmungen gegeben. In den nächsten Jahren soll sich die Pünktlichkeit bei der Deutschen Bahn spürbar verbessern. Das hat Verkehrsminister Bilger in der ARD betont. Bis 2029 soll die Quote im Fernverkehr bei 70% liegen. Im Moment ist da nur etwa jeder zweite Zug pünktlich.
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4: Zu welchem Team gehört ihr denn? Seid ihr beim Team Understatement oder oh, ich protze? Mittlerweile sind wir alle so ein bisschen eher Understatement unterwegs, oder? Ne, so große Markennamen, schwierig. Eher alles ganz klein, ganz dezent. Das war aber nicht immer so. Wir gehen jetzt mal in die 80er. Aus der Brilux Radio Redaktion Amina Jamai Astiban. Du hast dir die Modeepoche mal genauer angeschaut und bist in den 80ern hängen geblieben. Was war denn da so besonders? Erzähl mal.
5: In den 1980ern haben die großen Designerlogos ihren Höhepunkt erlebt. Das Motto, je größer, desto besser. Kleidung war ein Statement für Erfolg und wer es sich leisten konnte, der hat das auch gezeigt. Die 1990er, die haben den Trend fortgeführt. Da war oft die Rede vom Litfaßsäulen-Look. Große Logos und Marken plakativ auf der Kleidung. Luxus ist zugänglicher geworden und war längst nicht mehr nur was für wenige. Dann wurde es in den letzten Jahren aber immer wieder dezenter und der Quiet Luxury-Stil ist geboren. Weniger Logos, stille, stilvolle Eleganz war wieder in.
4: Bedeutet das, der Loud Luxury-Stil ist jetzt komplett weg?
5: Naja, nicht so ganz. Modeexpertin Dunja Hess beobachtet Styles, die auch wieder in die Richtung Loud Luxury gehen.
6: Dieses Fake Four, das haben wir in diesem Jahr wieder sehr als Trend. Also das geht schon wieder so ein bisschen auch in die Richtung. Auch große Statement-Ketten oder Ohrringe sehen wir immer häufiger, aber in Kombination mit klassischen, zurückhaltenderen Dingen. Und das ist so der große Unterschied beim Loud Luxury. Da durfte sehr viel passieren. Einfach Marken, wo sehr viel Bedrucktes drauf war auf den Oberteilen. Und davon gehen wir total weg.
5: Aber hier und da darf es auch mal ein lauter, auffälliger Hingucker sein. Damit machen wir absolut nichts falsch. Und ich meine, wer trotzdem Lust auf Loud Luxury hat, der trägt es einfach trotzdem. Sehen wir ja auch ganz oft bei den Stars.
4: Wer ist denn da besonders bekannt für genau diesen, also diesen Loud Luxury-Stil?
5: Auf jeden Fall Kim Kardashian, Jennifer Lopez und Beyoncé. Die drei, die stehen total für Luxus, der gesehen werden will. Kim Kardashian trägt zum Beispiel gerne figurbetonte Designer-Looks mit auffälligen Balenciaga- oder Gucci-Logos. Jennifer Lopez setzt oft auf Glitzer und Strass. Und Beyoncé hat bei den Billboard Music Awards im letzten Jahr einen Hut mit ganz großem goldenen Versace-Logo getragen.
4: In Teilen kommt also genau dieser Stil wieder? Markenlaut, der Loud-Luxury-Stil, auch wenn er in den letzten Jahren ein bisschen ruhiger, also quasi zum Quiet-Luxury geworden ist.
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1: Im Studio Uwe Schimonek. Deutschland feiert zum 36. Mal den Tag der Deutschen Einheit, diesmal in Bremen. Bürgermeister Bovin Schulte ging in seiner Rede vor allem auf die Gefahren ein, die der Demokratie aktuell von ihren Gegnern drohen. Da dürfe es kein Zurückweichen geben, die Demokratie brauche uns alle. Noch ist unklar, wie es genau bei Galeria weitergeht. Die Warenhauskette hat gestern zum 4. Mal in 6 Jahren Insolvenz angemeldet. Die Gewerkschaft Verdi fordert schnellstens Klarheit für die rund 12.000 Beschäftigten bei Galeria. Der Co-Pilot der notgelandeten Fly-Dubai-Maschine soll einen Terrorakt geplant haben. Laut Generalstaatsanwaltschaft der Emirate griff er den Piloten mit einer Notaxt an. Passagiere überwältigten ihn. Der Pilot wurde schwer verletzt, das Flugzeug mit über 170 Menschen landete sicher. Im Kampf gegen Wohnungsknappheit fordert der Städte- und Gemeindebund, dass Wohnen auf dem Land attraktiver gemacht werden soll. Verbandschef Berghäger sagte dem Kölner Stadtanzeiger, dass abseits der Städte fast 2 Millionen Wohnungen leer stehen. Nötig seien neue Verkehrswege und neue und reaktivierte Bahntrassen.
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1: Ich sag's euch, ich habe ja versucht, dieses Jahr gelassener anzugehen. Das war so einer der guten Vorsätze. Gelingt gerade so semi. Und gerade bei Glitzer gibt's ja bei mir eh kein Halten mehr. Michael Jacksons weißer Glitzerhandschuh. Das wäre so ein Teil, da wäre ich schon doll aus dem Häuschen. Den hat sich Designer Bill Whitten mal einfallen lassen. Kollege Christoph Hausdorff hat sich wiederum angeschaut, wie denn aus diesem glitzernden Einzelstück so ein echtes Pop-Icon wurde. Christoph, was macht diesen besonderen Handschuh eigentlich so einzigartig?
2: Zuerst einmal, es gibt nicht nur diesen einen Glitzerhandschuh, sondern mehrere, auch in verschiedenen Farben. Aber es gibt tatsächlich den einen, der wirklich bekannt wurde, den weißen Glitzerhandschuh, den Michael Jackson 1983 bei einer Fernsehshow trug, als er zum ersten Mal live den Moonwalk aufführte. Nach dem Auftritt verschenkte er den Handschuh an Walter Clyde Orange, einen Gründer der Band Commodores, der eigentlich nur ein Autogramm von Jackson haben wollte.
1: Woher hatte Michael Jackson den Handschuh?
2: Entworfen hatte ihn Designer Bill Whitten. Whitten, bekannt für extravagante Bühnenoutfits, kreierte den weißen Glitzerhandschuh auf Basis von Golfhandschuhen, handbestickt mit 1200 Swarovski-Kristallen. Das Platzieren der Steinchen dauerte übrigens 40 Stunden.
1: Das war eine echte Geduldsprobe für mich. Gab es eigentlich einen Grund, warum Jackson immer nur diesen einen Handschuh, überhaupt nur einen Handschuh getragen hat?
2: Ja, es gab sogar zwei Gründe. Zum einen Show. Glitzer. Der mit Steinchen besetzte Handschuh reflektierte einfach wunderschön das Licht. Zum anderen, es war mehr als nur Show. Der Handschuh, der hatte auch einen Zweck. Michael Jackson litt an einer Autoimmunerkrankung, die Pigmentflecken auf der Haut verursachte, insbesondere an den Händen. Er trug ihn dann mal links, mal rechts, abhängig vom Outfit oder der Choreografie. Der Handschuh war also stilistisches Markenzeichen für Michael Jackson und ja, eben auch etwas Besonderes, nicht zwei, sondern nur einen zu tragen.
1: Jetzt sind wir ja ein paar Jahre weiter. Was wurde denn wohl aus diesem berühmten Glitzerhandschuh?
2: Der Glitzerhandschuh wurde bei einer Auktion im Jahr 2009 versteigert, ein paar Monate nach Jacksons Tod, und wechselte für 20.000 US-Dollar den Besitzer. Er soll sich nun im Besitz eines chinesischen Geschäftsmanns befinden.
1: Ach, da hätte ich mit mehr Geld dafür gerechnet. Ob dieser Handschuh bei dem Wetter wohl meine Hände auch warm gehalten hätte? Auf jeden Fall wäre es ein Teil mit Style. Bisschen Popgeschichte zum Anfassen war das gerade, im wahrsten Sinne des Wortes, hier bei Brillux Radio.
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1: Im Studio Gisa Weber. Deutschland feiert den 36. Jahrestag der Deutschen Einheit, diesmal in Bremen. Bürgermeister Bovin Schulte ging in seiner Rede vor allem auf die Gefahren ein, die der Demokratie aktuell von ihren Gegnern drohen. Es dürfe da kein Zurückweichen geben, die Demokratie brauche uns alle, sagte er. Nach dem erneuten Galeria-Insolvenzantrag fordert Verdi Klarheit darüber, wie es für die rund 12.000 Beschäftigten weitergeht. Dazu haben sich die Betreiber bisher nicht geäußert. Die Gewerkschaft macht Managementfehler für den vierten Insolvenzantrag in 6 Jahren verantwortlich. Der Co-Pilot der Fly-Dubai-Maschine soll einen Terrorakt geplant haben. Laut Generalstaatsanwaltschaft der Emirate griff er den Piloten mit einer Notaxt an. Passagiere überwältigten ihn. Der Pilot wurde schwer verletzt. Das Flugzeug mit über 170 Menschen landete sicher. Im Kampf gegen Wohnungsknappheit fordert der Städte- und Gemeindebund, dass Wohnen auf dem Land attraktiver gemacht werden soll. Verbandschef Berghegger sagte dem Kölner Stadtanzeiger, dass abseits der Städte fast 2 Millionen Wohnungen leer stehen. Nötig seien neue Verkehrswege und neue oder reaktivierte Bahntrassen.
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4: Es gibt ein Kleid, das hängt wirklich in unzähligen Kleiderschränken. Das kleine Schwarze. Also so ein schwarzes, einfaches Kleid. Mal ist es schlicht, mal kann es sexy wirken, mal wirklich richtig elegant. Aber was steckt denn eigentlich hinter diesem Modeklassiker, der ja vor allem seit fast 100 Jahren nicht an Glanz verloren hat? Meine Kollegin Amina Jamai Astiban, du weißt es, warum ist ausgerechnet dieses ja doch so einfache Kleid so legendär geworden?
5: Das kleine Schwarze hat so viele Facetten. Auf der einen Seite ist es ein echter Regelbrecher, auf der anderen steht es aber für pure Eleganz. Als Coco Chanel das Kleid 1926 in der Vogue vorgestellt hat, hat es erstmal ordentlich Kritik gehagelt. Denn es ist kurz, was für die damaligen Zeiten ein absolutes No-Go war. Es ist schwarz, was bis dato ausschließlich eine Trauerfarbe gewesen ist und jeder konnte es tragen. Zum allerersten Mal konnten eine Verkäuferin und eine Millionärin das gleiche Kleid tragen, ohne dass es seinen Wert verloren hat.
4: Okay, aber wie konnte es dann trotzdem so beliebt werden?
5: So richtig durchsetzen konnten sich schwarze Kleider im Alltag erst später, also so nach dem Ersten Weltkrieg. Viele Frauen, die haben sich nämlich wegen

0: ihrer im Krieg gefallenen Männer sowieso schwarz gekleidet. Aber so richtig groß gemacht hat das kleine Schwarze dann Audrey Hepburn 1961 in Frühstück bei Tiffany. Seitdem gilt es als Inbegriff für Eleganz und hat einfach Kultstatus. Und nach ihr haben es dann auch noch viele weitere Ikonen getragen.
1: Okay, wer genau?
0: 30 Jahre nach Audrey Hepburn hat es ja auch Princess Diana getragen. Vielleicht erinnert ihr euch dran, das war das Revenge Dress, also ihr Rache-Outfit. Denn nachdem Prinz Charles öffentlich zugegeben hat, dass er sie betrogen hat, da hat sich Princess Diana das erste Mal, ich sag mal, so freizügig gezeigt. Also kurzes Kleid, Ausschnitt und eine Riesenportion Selbstbewusstsein, Eleganz und Frauenpower.
1: Aber wie du eben ja auch schon gesagt hattest, es sind ja nicht nur die Stars gewesen, die jetzt dieses Kleid tragen konnten, sondern vor allem auch die, ich sag mal, Normalos unter uns. Ich kenne zumindest keine Frau, die jetzt nicht mindestens ein kleines Schwarzes im Kleiderschrank hat.
0: Ganz genau. Christian Dior hat 1954 schon übers kleine Schwarze gesagt, man kann es zu jeder Tages- und Nachtzeit tragen, in jedem Alter und zu jedem Anlass. Jede Frau sollte eins haben. Ja, und heute ist das kleine Schwarze schon 99 Jahre alt und immer noch auf aktuellen Laufstegen von Karl Lagerfeld, Versace und Chanel zu sehen.
1: Also halten wir fest, es muss nicht glitzern, es muss gar nicht groß auffallen, es muss ja nicht mal teuer sein. Das kleine Schwarze zeigt seit fast 100 Jahren, wie viel Power in einem einzigen Kleid stecken kann.
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1: Im Studio Gisa Weber. 36 Jahre ist Deutschland jetzt wieder vereint. Und die demokratische Grundordnung ist ernsthaft in Gefahr. Das hat Bundespräsident Steinmeier in seiner Rede zum Tag der Deutschen Einheit in Bremen gesagt. Extremisten würden nicht nur unsere Freiheit, sondern auch unsere innere Einheit gefährden. Noch ist unklar, wie genau es bei Galeria weitergeht. Die Warenhauskette hat gestern zum 4. Mal in 6 Jahren Insolvenz angemeldet. Die Gewerkschaft Verdi fordert schnellstens Klarheit für die rund 12.000 Beschäftigten bei Galeria. Die Grünen kritisieren, dass die G7-Länder Teile ihrer Öl- und Dieselreserven freigeben wollen. Energieexperte Kellner nennt das politische Dummheit. US-Präsident Trump hatte vor allem die Europäer zu dem Schritt gedrängt und mit einem Exportstopp für US-Diesel gedroht. Bei den heftigen Schülerprotesten in Frankreich sind seit Montag über 5.000 Menschen festgenommen worden. Die Demos gegen Lehrermangel und für bessere Ausstattung der Schulen hatten sich von Paris aus aufs ganze Land ausgebreitet. Immer wieder kam es dabei zu Blockaden und Angriffen auf Polizisten.
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4: Wir sehen sie jeden Tag, ohne darüber nachzudenken. Auf Schildern, in Zeitungen, auf unseren Bildschirmen. New Times Roman, Helvetica oder Arial. Die Evergreens unter den Schriftarten. Für uns heute selbstverständlich und trotzdem haben sie Designgeschichte geschrieben. Ja, und mein Kollege Daniel Peters hat sich für uns durch Buchstaben, Bleisatz und Pixelschrift gewühlt. Daniel, bitteschön.
5: Genau, und dabei bin ich als erstes bei einem britischen Klassiker gelandet. Times New Roman, fast schon 100 Jahre alt. Die Schriftart ist 1931 in London entstanden, entworfen für, das erklärt den Namen, die Zeitung The Times. Die wollte nämlich moderner wirken. Mit Würde, wie es hieß. Und da kam Typograf Stanley Morrison ins Spiel. Der hatte alte Buchdruckschriften studiert und daraufhin das Konzept für Times New Roman entwickelt. Der Designer Victor Lorand hat dann anschließend den Prototypen gezeichnet. Von Hand. Und seitdem haben wir klare Serifen, hohe Buchstaben, die gut lesbar sind und wenig Platz brauchen und eine Schriftart, die schnell das Maß aller Dinge war. Klassisch, effizient, britisch.

0: Szenenwechsel, die Schweiz, 1957. Schriftdesigner Max Miedinger und der Unternehmer Eduard Hoffmann wollen eine Schrift, die alles kann. Neutral, funktional, ohne modische Allüren. Das Ergebnis hieß zuerst Neue Haas Grotesk, wird aber später für den internationalen Markt umgetauft in Helvetica, vom lateinischen Helvetia, also Schweiz. Die Schrift wird schnell zum Inbegriff der Moderne. Sie passt zu klaren Linien, zu Glas und Beton, zu Firmen, die sagen wollen, wir sind die Zukunft. BMW, Lufthansa, später sogar Apple, alle setzen auf Helvetica. Einziger Haken, die Nutzung war teuer. Helvetica gehörte der Linotype AG und die wollte Lizenzgebühren. Auch von Computerherstellern und Softwarefirmen, die die Schrift mit ihren Geräten und ihren Programmen millionenfach ausliefern wollten. Und genau da beginnt die Geschichte ihrer berühmten Doppelgängerin. Arial. 1982 bekommen die Designer Robin Nicholas und Patricia Saunders einen Auftrag. Eine serifenlose Schrift, die aussieht wie Helvetica, aber nichts kostet. Sie zeichnen hunderte Buchstabenformen per Hand. Etwas runder und etwas weicher. So fein verändert, dass wir den Unterschied kaum wahrnehmen, aber genug, dass die Schrift juristisch eigenständig ist. Arial wurde nicht geliebt, aber installiert. Auf Milliarden Rechnern weltweit. Nicht aus Begeisterung, sondern aus Bequemlichkeit.
1: Ob Times Roman, klassisch britisch, Helvetica modern neutral oder Arial pragmatisch und ein bisschen zufällig. Jede dieser Schriften erzählt ein Stück Zeit- und Designgeschichte. Daniel Peters, vielen Dank fürs Mitnehmen.
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1: Im Studio Gisa Weber. 36 Jahre ist Deutschland jetzt wieder vereint und die demokratische Grundordnung ist ernsthaft gefährdet. Das hat Bundespräsident Steinmeier in seiner Rede zum Tag der Deutschen Einheit in Bremen gesagt. Die Regierung ruft er zu mutigen Reformen auf. Deutschland habe viel zu verlieren, aber noch mehr zu gewinnen. Die Grünen kritisieren, dass die G7-Länder Teile ihrer Öl- und Dieselreserven freigeben wollen. Energieexperte Kellner nennt das politische Dummheit. US-Präsident Trump hatte vor allem die Europäer zu dem Schritt gedrängt und mit einem Exportstopp für US-Diesel gedroht. Nach dem erneuten Galeria-Insolvenzantrag fordert Verdi Klarheit darüber, wie es für die rund 12.000 Beschäftigten weitergeht. Dazu haben sich die Betreiber bisher nicht geäußert. Die Gewerkschaft macht Managementfehler für den vierten Insolvenzantrag in 6 Jahren verantwortlich. In Spanien wird über vorgezogene Neuwahlen diskutiert. Der Grund? Das Parlament hat Pläne der Regierung gegen Wohnungsnot abgelehnt. Seit Tagen wird in Spanien gegen hohe Mieten und Wohnungsmangel demonstriert. Teilnehmer der Proteste rufen jetzt auch zu einem Generalstreik auf.
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4: Leasen macht schlau und natürlich auch Spaß. Und damit das Ganze noch mehr Spaß macht, gibt's jetzt Book Gimmicks. Charakterkarten, Duftproben, alles drin und dran am Buch. Johanna Penzek aus der Drillux Radio Redaktion. Warum eigentlich?
5: Weil es das Leseerlebnis noch krasser machen soll. So Extras sind alles, was über den Text hinausgeht. Und die sollen die Vorstellungskraft stützen und das Lesen zu einem Erlebnis machen. Wir können um die Geschichte herum einfach noch mehr im Buch entdecken. Und das Ganze gibt natürlich auch einen kleinen Kaufanreiz.
4: Gucken wir uns das jetzt mal genauer an und wir fangen mit der Character Card an. Wie könnte die denn konkret aussehen?
5: Das ist so ein Bild im Postkartenformat, meistens von der Hauptfigur. Die Charakterkarten, also meist Character Card genannt, sind immer gezeichnet, mal mehr oder mal weniger detailliert. Und die Autoren arbeiten für die Karten mit Künstlern oder manchmal auch mit KI zusammen. Einige malen aber auch selbst. Und man hält da die Figur so wirklich in der Hand. Manchmal hilft das, sich Personen im Buch besser vorstellen zu können. Andere sammeln die Karten, weil sie die teilweise auch super kunstvoll finden. Ich habe mir letztens auch einen Roman gekauft und hatte doppelt Glück. Es war eine signierte Ausgabe und es war eine der letzten Ausgaben mit so einer Character Card. Auf einmal hatte ich dann einfach so eine Karte in der Hand, wo das Liebespärchen vom Buch mit drauf war. Superschöne Zeichnung. Ich habe mich richtig doll gefreut über das Extra.
4: Ja, und die Duftprobe, wie geht denn das? Eine Duftprobe in einem Buch. Ist das nicht beim Lesen total unangenehm, wenn ich jetzt zum Beispiel den Duft gar nicht mag?
5: Nee, so penetrant sind die Düfte nicht. Meistens ist es so ein kleiner Sticker zum Rubbeln am Umschlag. Durch das Reiben setzt sich dann so ein dezenter Duft frei, der für die Autorin zum Buch passt. Vielleicht ein Rosengeruch, weil das Buch im Rosengarten spielt. Quasi ein Geruchsteaser zu dem, was einen auf den Seiten des Buches erwarten wird. Die Sticker kann man aber auch einfach leicht ablösen, wenn einem das jetzt irgendwie gar nicht gefällt.
4: Was ist denn deine Einschätzung? Gibt's bald zu jedem Buch den passenden Duft oder Charakterkarten?
5: Nee, das glaube ich nicht. Meistens gibt's diese Art von Extras bei so romantischen Büchern, die sich vor allem an junge Erwachsene richten. Das steigert natürlich den Gesprächsfaktor auf Social Media über so ein Buch. Und bei so anderen Romanen und Thrillern beispielsweise würde sowas ja gar nicht passen. So ein Gimmick kann cooles, erweiterndes Leseerlebnis schaffen, aber ich denke,

0: wird in dieser Sparte von Literatur bleiben.
1: Also so Charakter-Cards und Duftproben sind Werkzeuge, die Figuren lebendig zu machen und auch Szenen zu verankern. Vor allem wird so ein Gimmick aber in junger Literatur eingesetzt, um das jüngere Publikum zum Kaufen und zum Lesen anzuregen.
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1: Im Studio Gisa Weber. Deutschland feiert den 36. Jahrestag der Deutschen Einheit, diesmal in Bremen. Bürgermeister Bovin Schulte ging in seiner Rede vor allem auf die Gefahren ein, die der Demokratie aktuell von ihren Gegnern drohen. Es dürfe da kein Zurückweichen geben, die Demokratie brauche uns alle, sagte er. Der Co-Pilot der Fly-Dubai-Maschine soll einen Terrorakt geplant haben. Laut Generalstaatsanwaltschaft der Emirate griff er den Piloten mit einer Notaxt an.

0: Passagiere überwältigten ihn. Der Pilot wurde schwer verletzt. Das Flugzeug mit über 170 Menschen landete sicher. Noch ist unklar, wie genau es bei Galeria weitergeht. Die Warenhauskette hat gestern zum 4. Mal in 6 Jahren Insolvenz angemeldet. Die Gewerkschaft Verdi fordert schnellstens Klarheit für die rund 12.000 Beschäftigten bei Galeria. In Spanien wird über vorgezogene Neuwahlen diskutiert. Der Grund? Das Parlament hat Pläne der Regierung gegen Wohnungsnot abgelehnt. Seit Tagen wird in Spanien gegen hohe Mieten und Wohnungsmangel demonstriert. Teilnehmer der Proteste rufen jetzt auch zu einem Generalstreik auf.
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4: Suppendosen, Comics, Knallfarben, was nach Supermarkt und Kaugummiautomat klingt, das hat in den 60er Jahren die Kunstwelt erobert. Die sogenannte Pop-Art, Alexandra Peters aus unserer Brillux Radio-Redaktion. Was war denn das Revolutionäre an dieser Pop-Art?
5: Ganz einfach. Pop-Art hat Dinge, die uns so im Alltag umgeben, in die Kunst geholt. Zum Beispiel hat Andy Warhol die Campbell's Suppendosen 100-fach gemalt. Mal in Rot, mal in Pink, mal in Knallgelb. Und Roy Lichtenstein hat Comicbilder genommen, riesengroß gezogen und mit dicken schwarzen Linien und Punkten versehen. Dinge, die bis dahin banal waren, wurden plötzlich zu Museumsstücken.
4: Und die grellen Farben? Waren die Absicht?
5: Klaro, diese Farben standen für Konsum, Reklame, Popkultur. Sie haben die Welt gespiegelt, die draußen auf Plakaten und in Magazinen eh schon geblinkt hat. Pop-Art war und ist quasi Spiegel der Gesellschaft, nur eben auf einer Leinwand.
4: Ja, zu der Zeit war man ja eher noch skeptisch, was Neuerungen in vielen Bereichen anging. Wurde das dann sofort als Kunst akzeptiert auch?
5: Nee, viele haben die Nase gerümpft, das sei doch nur Reklame, keine Kunst. Aber genau das war der Clou, Grenzen zwischen Kunst und Alltag sollten bewusst verschwimmen. Und heute hängen diese Werke in den größten Museen und sind millionenschwer. Da würde sich jeder von uns freuen, wenn er so ein Original besitzen würde. Und die Farbigkeit von Pop-Art prägt bis heute Design und Mode.
4: Pop-Art, bunt, laut und einfach mitten im Leben. Alexandra, ich danke dir.
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1: Im Studio Gisa Weber. 36 Jahre ist Deutschland jetzt wieder vereint. Und die demokratische Grundordnung ist ernsthaft in Gefahr. Das hat Bundespräsident Steinmeier in seiner Rede zum Tag der Deutschen Einheit in Bremen gesagt. Extremisten würden nicht nur unsere Freiheit, sondern auch unsere innere Einheit gefährden. In Berlin haben sich Linke, Grüne und SPD nach der Abgeordnetenhauswahl wieder getroffen. Man habe sich auf einen gemeinsamen

0: Weg verständigt, heißt es. In der kommenden Woche soll dann eine Entscheidung fallen, ob es Sondierungsgespräche gibt oder nicht. Der Co-Pilot der Fly-Dubai-Maschine soll einen Terrorakt geplant haben. Laut Generalstaatsanwaltschaft der Emirate griff er den Piloten mit einer Notaxt an. Passagiere überwältigten ihn. Der Pilot wurde schwer verletzt. Das Flugzeug mit über 170 Menschen landete sicher. Nach dem erneuten Galeria-Insolvenzantrag fordert Verdi Klarheit darüber, wie es für die rund 12.000 Beschäftigten weitergeht. Dazu haben sich die Betreiber bisher nicht geäußert. Die Gewerkschaft macht Managementfehler für den vierten Insolvenzantrag in 6 Jahren verantwortlich.
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1: Im Studio Gisa Weber. 36 Jahre ist Deutschland jetzt wieder vereint und die demokratische Grundordnung ist ernsthaft gefährdet. Das hat Bundespräsident Steinmeier in seiner Rede zum Tag der Deutschen Einheit in Bremen gesagt. Die Regierung ruft er zu mutigen Reformen auf. Deutschland habe viel zu verlieren, aber noch mehr zu gewinnen. Die Grünen haben ihre bisherige Strategie gegen die AfD für gescheitert erklärt. Der Spiegel zitiert aus einem Impulspapier der Bundestagsfraktionschefinnen Dröge und Hasselmann. Darin steht, alle bisherigen Versuche, der AfD etwas entgegenzusetzen, haben nicht gereicht. Jetzt soll es eine Kurskorrektur geben. Noch ist unklar, wie genau es bei Galeria weitergeht. Die Warenhauskette hat gestern zum 4. Mal in 6 Jahren Insolvenz angemeldet. Die Gewerkschaft Verdi fordert schnellstens Klarheit für die rund 12.000 Beschäftigten bei Galeria. In Spanien haben erneut zehntausende Menschen gegen Wohnungsnot und hohe Mieten demonstriert. Alleine in der Hauptstadt Madrid waren nach Behördenangaben 70.000 Menschen auf der Straße. Der Mieterverband droht mit einem Generalstreik. Gestern waren 2 Gesetzesvorhaben gescheitert, die die Situation für Mieter verbessern sollen.
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1: Im Studio Gisa Weber. Deutschland feiert den 36. Jahrestag der Deutschen Einheit, diesmal in Bremen. Bürgermeister Bovin Schulte ging in seiner Rede vor allem auf die Gefahren ein, die der Demokratie aktuell von ihren Gegnern drohen. Es dürfe da kein Zurückweichen geben, die Demokratie brauche uns alle, sagte er. Die Grünen kritisieren, dass die G7-Länder Teile ihrer Öl- und Dieselreserven freigeben wollen. Energieexperte Kellner nennt das politische Dummheit. US-Präsident Trump hatte vor allem die Europäer zu dem Schritt gedrängt und mit einem Exportstopp für US-Diesel gedroht. Nach dem erneuten Galeria-Insolvenzantrag fordert Verdi Klarheit darüber, wie es für die rund 12.000 Beschäftigten weitergeht. Dazu haben sich die Betreiber bisher nicht geäußert. Die Gewerkschaft macht Managementfehler für den vierten Insolvenzantrag in 6 Jahren verantwortlich. Nach der fehlgeschlagenen Hinrichtung einer Frau im US-Bundesstaat Tennessee wird die 50-Jährige jetzt künstlich beatmet. Das haben ihre Anwälte mitgeteilt. Sie hatte am Mittwoch 2 Giftspritzen überlebt. Der Fall hat in den USA zu einer neuen Debatte über die Todesstrafe geführt.
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1: Im Studio Gisa Weber. 36 Jahre ist Deutschland jetzt wieder vereint. Und die demokratische Grundordnung ist ernsthaft in Gefahr. Das hat Bundespräsident Steinmeier in seiner Rede zum Tag der Deutschen Einheit in Bremen gesagt. Extremisten würden nicht nur unsere Freiheit, sondern auch unsere innere Einheit gefährden. Der Co-Pilot der Fly-Dubai-Maschine soll einen Terrorakt geplant haben. Laut Generalstaatsanwaltschaft der Emirate griff er den Piloten mit einer Notaxt an. Passagiere überwältigten ihn. Der Pilot wurde schwer verletzt. Das Flugzeug mit über 170 Menschen landete sicher. Noch ist unklar, wie genau es bei Galeria weitergeht. Die Warenhauskette hat gestern zum 4. Mal in 6 Jahren Insolvenz angemeldet. Die Gewerkschaft Verdi fordert schnellstens Klarheit für die rund 12.000 Beschäftigten bei Galeria. In Berlin haben sich Linke, Grüne und SPD nach der Abgeordnetenhauswahl wieder getroffen und auf einen gemeinsamen Weg verständigt. In dem Gespräch ging es unter anderem um die Antisemitismusvorwürfe gegen die Linke. In der kommenden Woche soll dann eine Entscheidung fallen, ob es Sondierungsgespräche gibt oder nicht.
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1: Im Studio Jana Klonikowski. Deutschland feiert den 36. Jahrestag der Deutschen Einheit, diesmal in Bremen. Bürgermeister Bovenschulte ging in seiner Rede vor allem auf die Gefahren ein, die der Demokratie aktuell von ihren Gegnern drohen. Es dürfe da kein Zurückweichen geben. Die Demokratie brauche uns alle, sagte er. Die Grünen kritisieren, dass die G7-Länder Teile ihrer Öl- und Dieselreserven freigeben wollen. Energieexperte Kellner nennt das politische Dummheit. US-Präsident Trump hatte vor allem die Europäer zu dem Schritt gedrängt und mit einem Exportstopp für US-Diesel gedroht. Im Kampf gegen Wohnungsknappheit fordert der Städte- und Gemeindebund, dass Wohnen auf dem Land attraktiver gemacht werden soll. Verbandschef Berghegger sagte dem Kölner Stadtanzeiger, dass abseits der Städte fast 2 Millionen Wohnungen leer stehen. Nötig seien neue Verkehrswege und neue oder reaktivierte Bahntrassen.
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1: Im Studio Jana Klonikowski. 36 Jahre ist Deutschland jetzt wieder vereint und die demokratische Grundordnung ist ernsthaft in Gefahr. Das hat Bundespräsident Steinmeier in seiner Rede zum Tag der Deutschen Einheit in Bremen gesagt. Extremisten würden nicht nur unsere Freiheit, sondern auch unsere innere Einheit gefährden, so Steinmeier. Der Co-Pilot der Fly-Dubai-Maschine soll einen Terrorakt geplant haben. Laut Generalstaatsanwaltschaft der Emirate griff er den Piloten mit einer Notaxt an. Passagiere überwältigten ihn. Der Pilot wurde schwer verletzt. Das Flugzeug mit über 170 Menschen an Bord landete sicher. In Spanien haben erneut Zehntausende Menschen gegen Wohnungsnot und hohe Mieten demonstriert. Der Mieterverband droht auch mit einem Generalstreik. Zuletzt waren zwei Gesetzesvorhaben gescheitert, die die Situation für Mieter verbessern sollen. Riesiger Besucheransturm am letzten Wiesnwochenende. Der Haupteingang zum Oktoberfest musste am Nachmittag zeitweise gesperrt werden, weil zu viele Menschen aufs Festgelände wollten. Schon letztes Wochenende waren deswegen zeitweise Eingänge gesperrt worden.
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1: Im Studio Jana Klonikowski. Deutschland feiert den 36. Jahrestag der Deutschen Einheit, diesmal in Bremen. Bürgermeister Bovenschulte ging in seiner Rede vor allem auf die Gefahren ein, die der Demokratie aktuell von ihren Gegnern drohen. Es dürfe da kein Zurückweichen geben. Die Demokratie brauche uns alle, sagte er. Die Grünen kritisieren, dass die G7-Länder Teile ihrer Öl- und Dieselreserven freigeben wollen. Energieexperte Kellner nennt das politische Dummheit. US-Präsident Trump hatte vor allem die Europäer zu dem Schritt gedrängt und mit einem Exportstopp für US-Diesel gedroht. Im Kampf gegen Wohnungsknappheit fordert der Städte- und Gemeindebund, dass Wohnen auf dem Land attraktiver gemacht werden soll. Verbandchef Berghegger sagte dem Kölner Stadtanzeiger, dass abseits der Städte fast 2 Millionen Wohnungen leer stehen. Nötig seien jetzt neue Verkehrswege. In Berlin haben sich Linke, Grüne und SPD nach der Abgeordnetenhauswahl wieder getroffen. In dem Gespräch ging es unter anderem um die Antisemitismusvorwürfe gegen die Linke. In der kommenden Woche soll dann eine Entscheidung fallen, ob es Sondierungsgespräche gibt oder nicht.
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1: Im Studio Jana Klonikowski. 36 Jahre ist Deutschland jetzt wieder vereint und die demokratische Grundordnung ist ernsthaft in Gefahr. Das hat Bundespräsident Steinmeier in seiner Rede zum Tag

0: Deutschen Einheit in Bremen gesagt. Extremisten würden nicht nur unsere Freiheit, sondern auch unsere innere Einheit gefährden, so Steinmeier. Im Kampf gegen Wohnungsknappheit fordert der Städte- und Gemeindebund, dass Wohnen auf dem Land attraktiver gemacht werden soll. Verbandchef Berghegger sagte dem Kölner Stadtanzeiger, dass abseits der Städte fast 2 Millionen Wohnungen leer stehen. Nötig seien jetzt neue Verkehrswege. Starker Regen und Unwetter haben auf Kreta erneut für Überschwemmungen gesorgt. Teils mussten Touristen auf der griechischen Insel in Sicherheit gebracht werden. Bei den Unwettern in der Region ist vor kurzem auch eine deutsche Urlauberin auf Rhodos von einem Blitz erschlagen worden. Riesiger Besucheransturm am letzten Wiesnwochenende. Der Haupteingang zum Oktoberfest musste am Nachmittag zeitweise gesperrt werden, weil zu viele Menschen aufs Festgelände wollten. Schon letztes Wochenende waren deswegen zeitweise Eingänge gesperrt worden.
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1: Im Studio Jana Klonikowski. Deutschland feiert den 36. Jahrestag der Deutschen Einheit, diesmal in Bremen. Bürgermeister Bovenschulte ging in seiner Rede vor allem auf die Gefahren ein, die der Demokratie aktuell von ihren Gegnern drohen. Es dürfe da kein Zurückweichen geben. Die Demokratie brauche uns alle, sagte er. Der Co-Pilot der Fly-Dubai-Maschine soll einen Terrorakt geplant haben. Laut Generalstaatsanwaltschaft der Emirate griff er den Piloten mit einer Notaxt an. Passagiere überwältigten ihn. Der Pilot wurde schwer verletzt. Das Flugzeug mit über 170 Menschen an Bord landete sicher. In Spanien haben erneut Zehntausende Menschen gegen Wohnungsnot und hohe Mieten demonstriert. Der Mieterverband droht auch mit einem Generalstreik. Zuletzt waren zwei Gesetzesvorhaben gescheitert, die Situation für Mieter verbessern sollen. Riesiger Besucheransturm am letzten Wiesnwochenende. Der Haupteingang zum Oktoberfest musste am Nachmittag zeitweise gesperrt werden, weil zu viele Menschen